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2: Ich bin Mary Milanovic. Guten Morgen.
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2: Die Krise durch einen Ansturm von Migrantinnen und Migranten in der spanischen Nordafrika-Exklave Ceuta ist praktisch überwunden. Nahezu alle, die in Ceuta angekommen waren, seien inzwischen wieder nach Marokko zurückgekehrt, schreibt der spanische Außenminister. Rund 60.000 Menschen seien zuvor von Marokko aus nach Ceuta gekommen. Italien setzt nach dem Migrantenandrang in Ceuta das Schengen-Abkommen mit Spanien vorübergehend aus, wie das Außenministerium mitteilt. Der Schritt sei notwendig, um die Sicherheit der Bürger zu gewährleisten und die europäischen Grenzen zu schützen, heißt es. Zuvor meldete die italienische Nachrichtenagentur ANSA die Schließung der See- und Luftgrenzen zu Spanien. Zusätzlich werden die Kontrollen entlang der französisch-italienischen Grenze verstärkt. Die beiden Reaktoren im Atomkraftwerk Betzna im Kanton Aargau sind runtergefahren worden. Das teilt die Betreiberin Axpom mit. Die Temperatur der Aare habe erneut 25 Grad erreicht und eine ausreichende Abkühlung sei nicht in Sicht. Die Temperatur der Aare werde laufend überwacht, schreibt die Axpom. Verkehrsminister Albert Rösti hat gestern im Zürcher Vealdorf den Redenmarathon des Bundesrats zum Nationalfeiertag eröffnet. Die Hitze beschäftige und plage alle, sagte Rösti. Untätig bleibe der Bundesrat nicht, doch der Ball liege bei den Kantonen und Gemeinden. Justizministerin Elisabeth Bumschneider lobte in Luzern die Schweizer Mehrsprachigkeit. Verteidigungsminister Martin Pfister hob in Rorschach die Solidarität hervor. Auch Bundespräsident Guy Parmelin sprach in der Wart von Solidarität und Fleiß. Und Justizminister Beat Janz beschrieb in Terwil die Schweiz als Land der Vielfalt. Geduld braucht ihr auf der A2 Luzern Richtung Gotthard zwischen Erschwald und Göschene. Verliert ihr schon fast eineinhalb Stunden, sonst habt ihr aber Freifahrt. Der heutige Nationalfeiertag ist recht sonnig. Im Flachland kann es ab und zu regnen kommen, in den Alpen und im Süden sogar gewittern. Das Ganze bei um die 30 Grad und im Süden sogar über 30 Grad.
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3: Ja, der Morgen, wo wir noch unter uns sind, Samstag, der Nationalfeiertag, 1. August. Feiertagsmusik jetzt vom Teddy Swims, sein aktueller Mr. Know-It-All.

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ein Wochenende. Auch ein Samstag, da lohnt sich immer, zum dabei sein. Auch heute am Viertag machen wir Geschenk für euch hier im Win-Weekend bei FM1. Und zwar laden wir euch ein als nächste Heimspiel vom FC St. Gallen. Das ist nächste Wochenende am Sonntag gegen den FC Luzern. Zwei Sitzplatztickets habe ich für euch. Und für einmal machen wir es einfach ganz schnell. Einfach schnell ein Fußball-Emoji ins Studio zu mir schicken per WhatsApp. 0848 22 22 11. Einfach schnell ein Fußballer per Emoji zu mir schicken. Und dann habt ihr eben die Chance auf die zwei Tickets für das nächste Heimspiel vom FC St. Gallen gegen den FC Luzern. So gut ist der Morgen mit uns. Da bin ich für mich mit dem Win-Weekend. Und dazu spielen wir am meisten Musik. Das Feuerwerk, das heute am 1. August erlaubt ist, trotz Trockenheit. Das Feuerwerk aus dem Radio von der

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5: Ich bin Mary Milanovic. Guten Morgen.
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5: Die beiden Reaktoren im Atomkraftwerk Betznau im Kanton Aargau sind runtergefahren worden. Das teilt die Betreiberin Axpo mit. Die Temperatur der Aare habe erneut 25 Grad erreicht und eine ausreichende Abkühlung sei nicht in Sicht. Die Temperatur werde laufend überwacht, schreibt die Axpo. Das Wasser der Aare wird normalerweise für die Kühlung des Atomkraftwerks gebraucht. Littering wird ab heute bestraft und der Telekom-Anbieter Sunrise wird teurer. Der 1. August bringt in der Schweiz einige Änderungen mit sich. Laura Kühne.
6: Wer Zigaretten oder den Plastiksack einfach so auf den Boden schiesst, muss mit einer Busse von bis zu 80 Franken rechnen. Das will die neue Littering-Verordnung. Bei ganzen Küdersäcken, die man im öffentlichen Raum entsorgt, droht neu ein Buß von bis zu 100 Franken. Und Sunrise-Kundinnen und Kunden zahlen mehr für ihr Internet- oder Handy-Abo. Die Preise gehen im Schnitt 1 Franken rauf. Das gilt jetzt auch für Kundinnen und Kunden von Yallo und Lebara. Neu wird auch die Einbürgerung dann digitaler. Kantone und Staatssekretariat für Migration tauschen sich jetzt digital aus, wenn es um ein Einbürgerungsgesuch geht und nicht mehr über den Postweg so wie vorher.
5: Das Gebiet rund um die süditalienische Großstadt Neapel ist von einem starken Erdbeben erschüttert worden. Das Nationale Institut für Geophysik und Vulkanologie gab die Stärke mit 4,7 an und verortete das Epizentrum in den Phlegreischen Feldern, einem Supervulkan. Aus bestimmten Gegenden gab es Berichte über Schäden und Leichtverletzte. Geduld braucht ihr auf der A2 Luzern Richtung Gotthard zwischen Erschwald und Göschenen. Verliert ihr schon fast eineinhalb Stunden, sonst habt ihr aber Freifahrt. Der heutige Nationalfeiertag ist recht sonnig. Im Flachland kann es ab und zu regnen kommen, in den Alpen und im Süden sogar gewittern. Das Ganze bei um die 30 Grad und im Süden sogar über 30 Grad.
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7: Ja, unser Treffpunkt jeden Samstag, auch wenn gerade Nationalfeiertag ist. Und da kommt natürlich die Musik nicht zu kurz. Grosser Song von der Rihanna. Imagine Dragons auch dabei. Und zuerst der Aktuell von der Holly Humberstone. Ich wünsche euch einen guten Morgen.

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Einfach ein riesen Song von John Farnham, WFM1, und guten Morgen. Egal ob Brunch oder Brunch sagt, einen schönen guten wünsche ich euch, einen guten 1. August. Traditionellen 1. August Brunch, wenn ihr gerade gönnt, und gut vorbereiten, wenn ihr einen organisiert. Ja, ich finde, zum Schweizer Nationalviertel passt eigentlich eher das eingedeutschte, eingeschweizerte Wort Brunch. Vielleicht holt ihr gerade noch die Fähnchen aus dem Keller oder vom Estrich oben runter heute. Oder schön schweizerisch, den Nationalstolz heute führen. Unter dem Jahr ist er verstaut, super in einer Schachtel angeschrieben mit Lampione. Auf unserer Box steht am meisten Musik. Und da haben wir schon wieder den nächsten für euch rausgenommen. Der aktuelle von der Leonie und dem Callum Scott. Da bin ich für mich ein

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1: Einen guten Morgen. Der 1. August, da bin ich für Mais mit dem Wichtigsten, jetzt am 9.
2: Ich bin Mary Milanovic. Guten Morgen.
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2: Bundespräsident Guy Parmela ruft die Schweiz und ihre Bevölkerung zum 1. August zum Zusammenhalt auf. Die Welt habe sich zuletzt stark verändert und sei geprägt von geopolitischen Spannungen, von Unvorhersehbarkeit und

0: Krisen. Seit er als Wirtschaftsminister tätig sei, habe es praktisch nur Krisen gegeben, sagt der Parmeler. Doch Krisen meistere man gemeinsam. Littering wird ab heute bestraft und der Telekom-Anbieter Sunrise wird teurer. Der 1. August bringt in der Schweiz einige Änderungen mit sich. Laura Kühne.
1: Wer Zigaretten oder den Plastiksack einfach so auf den Boden schiesst, muss mit einer Busse von bis zu 80 Franken rechnen. Das will die neue Littering-Verordnung. Bei ganzen Küdersäcken, die man im öffentlichen Raum entsorgt, droht neu ein Buß von bis zu 100 Franken. Und Sunrise-Kundinnen und Kunden zahlen mehr für ihr Internet- oder Handy-Abo. Die Preise gehen im Schnitt 1 Franken auf. Das gilt jetzt auch für Kundinnen und Kunden von Yallo und Lebara. Neu wird auch die Einbürgerung dann digitaler. Kantone und Staatssekretariat für Migration tauschen sich jetzt digital aus, wenn es um ein Einbürgerungsgesuch geht und nicht mehr über den Postweg, so wie vorher.
0: Das Gebiet rund um die süditalienische Großstadt Neapel ist von einem starken Erdbeben erschüttert worden. Das Nationale Institut für Geophysik und Vulkanologie gab die Stärke mit 4,7 an und verortete das Epizentrum in den Phlegreischen Feldern, einem Supervulkan. Aus bestimmten Gegenden gab es Berichte über Schäden und Leichtverletzte.
2: 2:09 ist es, wo es am Schweizer Nationalviertel etwas Traditionelles gibt. Stau am Gotthard auf der A2. Richtung Süden ab Erstfeld bis Göschene. Runde Stunde Wartezeit anzeigt. In der Ostschweiz und auch in Graubünden. Da sieht es noch gut aus. Ich wünsche euch ein sicheres Ankommen. Es ist heute am 1. August recht freundlich mit Sonnenwolken. 26 bis 29 Grad gibt es. Allerdings ist es eben gewitterhaft, vor allem Richtung Bergen. Aber auch im Flachland kann es kurz mal regnen. Jetzt schon morgen und auch dann am Nachmittag und Abend. Morgen Sonntag gibt es wieder bis 34 Grad. Wird noch ein bisschen heißer. Mit Gewitter eher gegen den Nachmittag und morgen dann eher Richtung Bergen.
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2: Ja, vielleicht sind wir gerade noch in der Ferien, dann ist es immer gut, wenn ihr schon Programm habt für später mal. Und mehr vom Win-Weekend ladet euch ein als Mikro-Hiking-Sounds. Am Sonntag, am 23. August, Zülthaus mit The Baseballs und Cian oder auch Remo Forer. Zwei Tickets habe ich jetzt für euch da bei mir. Für die einfach anrufen, richtige Leitung treffen und gewinnen. 0848 22 22 11 fürs Mikro-Hiking-Sounds am Sonntag, 23. August.

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0: Birthday Schweiz. Ein guter 1. August hier bei FM1, wo man, auch wenn es nicht ja, ein klassischer Samstag ist, gleich natürlich hier im Win-Weekend euch Geschenk machen, wenn die Schweiz schon Geburtstag hat, oder? Passt ja wunderbar. 0848 22 22 11. Sandra von Wittenbach, wo bist du gerade dran heute Morgen?
1: Ja, wir müssen nachher noch Obst nehmen, wo es abgeluftet hat, aber nicht reif ist. Ja, seit den ganzen Prägel am Boden und muss gleich zusammengenäßen werden.
0: Ja, und Obst ist wahrscheinlich momentan mit so trocken sowieso ein bisschen schwierig, oder bin ich da
1: ja,
0: falsch?
1: Ja, sehr schwierig. Ja, mal klein und noch nicht reif und ja, es wäre gut, dass mal ein bisschen wieder regnen würde.
0: Also, wir hoffen, dass nächstens irgendwie der Petrus gleich mal noch ein bisschen Regen findet bei sich irgendwo in einer Schachtel. Und
1: ja,
0: ich habe bei mir in einer Schachtel Tickets, Mikro-Hiking-Sounds, das Wildhaus am Sonntag, 23. August mit dem Sia und der Baseballs, Remo Fahrer auch dabei unter anderem. Heute, glaube ich, einen richtig schönen Tag dort im Toggenburg.
1: Ja, wohl. Super. Danke vielmal.
0: Sehr, sehr gern. Dann wünsche ich Ihnen den strengen 1. August und dann gleich noch ein bisschen geniessen, oder?
1: Ja, mal selbst schon.
0: Ganz einen guten Tag dir.
1: Danke auch vielmal. 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

Das Wochenende hat offiziell angefangen. Definitiv heute, oder? Aber heute noch mehr freies Samstag für viele, weil 1. August. Und wir versorgen euch zum 1. August wecken mit Hits. Der aktuelle von der Katy Perry spielen wir. Am meisten Musik haben wir auch mit dem James Arthur in der nächsten Viertelstunde hier bei FM1. Und der schön 90er. Quit playing games with my heart. Zu meinen Erinnerungen schwelgen mit den Backstreet Boys. Hier im Mehr-Musik-Wochenende, wo wir am bald halbe 10 auch noch schnell das Update haben für euch unterwegs. Da zieht es jetzt auch in Graubünden an auf der A13 Richtung San Bernardino. Plus 10 Minuten ab Chur Süd bis Rotenbrunnen. Noch länger hinter in Süden am Gotthard auf der A2. Über eine Stunde Wartezeit ab Erstfeld bis Göschenen. Wenn es geht, eine gute Fahrt. Oder wie Shakira sagt, Dai Dai.

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0: auch noch alles parat machen. Wenn ihr noch Besuch bekommt, heute am 1. August und vielleicht kommt schon bald der Baschi bei euch zuhause auf Besuch.
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0: 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Das ist einmalig, oder? Das kann man nicht einfach so irgendwo kaufen. Da gibt es eben hier bei uns. Der Baschi kommt an Ort, wo wahrscheinlich noch niemand gespielt hat. Und ihr dürft bis zu 20 Freunde, Kolleginnen, Kollegen, wer auch immer, für das Mini-Konzert einladen. Ob bei euch in der Bude irgendwo, wo ihr auch arbeitet, am Förderband oder im Laden, im Spital oder irgendwie privat in eurem Schrebergärtli, in eurem Vereinslokal oder auch in eurer Schule.
3: Hoi Baschi, das ist der Raffi vom Schulhaus Hof Kötzbühel in St. Gallen. Und wir haben diesen Sommer jetzt eine Eröffnung vom neuen Spielplatz. Jetzt ist der große Moment da, wo wir diesen Spielplatz einweihen. Für uns so nach dem Motto, komm bringen heim auf unser Schulhausareal. Und es wäre mega cool, wenn du könntest dabei sein an dem Fest und das Ganze musikalisch hinterlegen. Das wäre für uns der Hammer. Ich würde mich mega freuen, wenn du zurückkommst auf St. Gallen in die Stadt. Mach's gut und bis dann.
0: Ja, heisst ja darum wahrscheinlich auch Spielplatz, weil wir dort auch theoretisch ein Konzert spielen können. Also meldet euch an via Radio FM 1 App. Da gibt es auch nochmal alle genauen Infos für euch, wenn der Baschi zu euch käme. Und begrüßt ihn vielleicht schon persönlich bei euch.
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0: Und da ist jetzt sein aktueller Hit: Haus bauen.

0: Musikus der Schweiz, heute am 1. August, gerade vom Soleroy. Der Solothurn mit zum aktuellen richtig gutes Stück Musik. Unter anderem dabei in der nächsten Stunde. Und auch wieder mit Tickets für euch beim Wien Weekend, gerade nach dem 10.
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0: Unterwegs zum 1. August Brunch. FM1 bei euch jetzt um 10 Uhr mit einem kurzen Update.
11: Ich bin Mary Milanovic. Guten Tag.
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11: Bundespräsident Guy Parmelin ruft die Schweiz und ihre Bevölkerung zum 1. August zum Zusammenhalt auf. Die Welt habe sich zuletzt stark verändert und sei geprägt von geopolitischen Spannungen, von Unvorhersehbarkeit und Krisen. Seit er als Wirtschaftsminister tätig sei, habe es praktisch nur Krisen gegeben, sagte Parmelin. Doch Krisen meistere man gemeinsam. Italien setzt nach dem Migrantenandrang in Ceuta das Schengen-Abkommen mit Spanien vorübergehend aus, wie das Außenministerium mitteilt. Der Schritt sei notwendig, um die Sicherheit der Bürger zu gewährleisten und die europäischen Grenzen zu schützen, heißt es. Zuvor meldete die italienische Nachrichtenagentur ANSA die Schließung der See- und Luftgrenzen zu Spanien. Zusätzlich werden die Kontrollen entlang der französisch-italienischen Grenze verstärkt. Der Weltfußballverband FIFA wird seine Investorenpläne nicht weiter verfolgen. Es sei deutlich geworden, dass das Projekt zu Spaltungen geführt habe, teilt die FIFA mit. Zuvor hatte sich die Mehrheit der Mitgliedsverbände gegen die Pläne gestellt. Die Spaltungen liegen nicht mehr im Interesse des ursprünglich angestrebten Ziels, ließ sich Verbandspräsident Gianni Infantino in einer Mitteilung zitieren. Mit dem Verkauf kommerzieller Rechte, etwa an der Weltmeisterschaft, wollte die FIFA Einnahmen in Milliardenhöhe sichern. Fast 90.000 Menschen haben zum 1. Juli in Frankreichs Gefängnissen eingesessen. Das ist ein neuer Rekord, wie die Nachrichtenagentur AFP schreibt. Weil es viel zu wenige Plätze gibt, müssen fast 8.000 Häftlinge auf Matratzen am Boden schlafen. Das Justizministerium will nun neue Plätze in Modulbauten schaffen.
0: Ein Gruß sei unterwegs jetzt am 2 ab 10 Uhr, wo es staut in Graubünden auf der A13 Richtung San Bernardino, Abkurs Süd.

0: Rotenbrunnen wegen Überlastung. Rund 15 Minuten plus ist momentan also noch im Rahmen. Könnte noch etwas mehr werden. Länger geht es in Süden nämlich am Gotthard auf der A2. Rund 1,5 Stunden Wartezeit ab Erstfeld bis Göschenen. Gute Fahrt und hebt uns hoch unterwegs. Das 1. Augustfest heute Abend kann eventuell nass werden, muss nicht, kann aber. Grundsätzlich ist es freundlich mit Sonne und Wolken bei 26 bis 29 Grad. Es ist aber gewitterhaft, schon jetzt zum Teil. Und auch am Nachmittag und Abend kann es gewittern. Am Ende schon richtig Berge, aber auch im Flachland kann es mal nass werden. Morgen Sonntag da bleiben dann Gewitter voraussichtlich eher in den Bergen.
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0: Ja, ihr habt Wochenende, geniessen den Viertag und wir haben Tickets für euch. 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Mit dem Ray Dalton, Naomi Larraine, Baschi, alle Farben, noch viel mehr und eben eine riesen Party. Das Argovia-Fest, da ist am Samstag, am 5. 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

0: schon wieder August und immer noch heiß. Sommer zeigt da ja, wann noch an. Da ist FM1 mit dem Win Weekend, wo wir euch exklusiv einladen, wenn ihr gerne gute Live-Musik habt. Mit der Naomi Larraine, dem Ray Dalton. Der Baji auch dabei und der Alle Farben. Alles da und noch viel mehr gibt es am Samstag, am 5. September, am Argovia-Fest auf dem Bierfeld. Grossartige Live-Musik und eben dazu eine riesen Party. Und da bei uns im Win-Weekend gibt es Tickets. Und da geht die Gabi vom Eichberg.
1: Ich selber nicht, aber ich würde es meinen Kindern schenken. Wow. Ich bin dann selber nicht da, aber ich hätte auch Freude für die Kinder, das könnte ich gehen.
0: Das sind einmal Mamis, hey, wo man für die Kinder noch anrufen und Tickets gewinnen. Hey, dann gibst doch du deinen Kindern weiter. Haben sie sicher Freude?
1: Super! Super, danke viel mal. Danke tausendmal.
0: Sehr, danke. Sehr gern. So einfach geht es zum Tickets gewinnen hier bei uns. Es gibt ja super. Auch noch zum Kaufen für das Argovia-Fest und bei uns gewinnen das. Du Gabi, was hast du jetzt noch vor 1. August? Schon unterwegs? Erzähl mal.
1: Jetzt bin ich gerade unterwegs. Ich gehe schnell zu meinem Vater ins Altersheim. Mhm. Und nachher am Nachmittag wollen wir ein bisschen chillen oder ein bisschen Velo fahren. Und am Abend sind wir eingeladen bei der Tochter.
0: Dann bringst du die Tickets mit.
1: Ja, dann bringst du mit. Das ist super. Also das freut mich so.
0: Hey, das tut noch einmal wunderbaren, schönen 1. August. Geniessen dann und ganz einen guten Tag.
1: Danke.

ja so schön entspannt. Oder Samstag mit dem Calvin Jones. Ein Samstag, wo die meisten oder sicher viel von euch, die sonst im Detailhandel haben wir arbeiten. Ein Samstag, wo ihr einmal frei habt. Will fertig. Ja, so schön. Und dazu eure Lieblingsmusik. Wieder aktuell von der Bibi Rexha gibt es in den nächsten 20 Minuten da bei FM1. Ja, da spielen am meisten Musik auch mit dem Mark Amber und Kulthit von der Tracy Chapman. Er hat damals mal im 88 eingeschlagen. Der grossartige Song, auch dabei im Mehr-Musik-Wochenende. Und auch immer bei euch unterwegs, am bald 10:30. Der Stau in Graubünden auf der A13, Richtung San Bernardino, ab Chur Süd bis Rotenbrunnen, wegen Überlastung 15 Minuten plus. Und über eine Stunde mehr haben wir immer noch am Gotthard, Richtung Süden, auf der A2. Kommt hier möglichst gut durch. Dazu sitzt jetzt der David Guetta an die elektronische Orgel zusammen mit der J-Lo, ihren aktuellen.

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0: Sie liefern die Hymne fürs Wochenende, für den Viertag. Coldplay, da bin ich für Mais. Auch manchmal ist ja weniger, fast ein bisschen mehr. Außer bei der Musik. Da ist mir einfach immer besser. Das mehr Musikwochenende. Gerade mit dem aktuellen von Harry Styles unter anderem dabei. Bei uns in der nächsten Stunde.
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0: Auch am 1. August, da bin ich für Mais. Und jetzt am 11. mit den Infos.
3: Ich bin die Mary Milanovic.
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3: Im Süden Frankreichs hat sich ein Waldbrand erneut stark ausgebreitet. Zwischen Marseille und Cannes verbrannten innerhalb weniger Stunden rund 1000 Hektar Land. Etwa 2500 Menschen mussten ihre Häuser verlassen. Hunderte Feuerwehrleute kämpfen gegen die Flammen. An der Atlantikküste hat sich die Lage dagegen weiter entspannt, teilen die Behörden mit. Viele Evakuierte konnten bereits zurückkehren. Der Weltfußballverband FIFA wird seine Investorenpläne nicht weiter verfolgen. Es sei deutlich geworden, dass das Projekt zu Spaltungen geführt habe, teilt die FIFA mit. Zuvor hatte sich die Mehrheit der Mitgliedsverbände gegen die Pläne gestellt. Die Spaltungen liegen nicht mehr im Interesse des ursprünglich angestrebten Ziels, ließ sich Verbandspräsident Gianni Infantino in einer Mitteilung zitieren. Mit dem Verkauf kommerzieller Rechte, etwa an der Weltmeisterschaft, wollte die FIFA Einnahmen in Milliardenhöhe sichern. Fünf Mitglieder des Bundesrates haben in ihren Ansprachen gestern Abend an verschiedenen Orten in der Schweiz schon einen Tag vor dem 1. August die Feierlichkeiten zum Nationalfeiertag eröffnet. Guy Bamela, Elisabeth Bumschneider, Albert Rösti, Beat Jans und Martin Pfister betonten dabei die Qualitäten der Schweiz, die den Erfolg des Landes mitten in einer instabilen Welt ausmachten. Fast 90.000 Menschen haben zum 1. Juli in Frankreichs Gefängnissen eingesessen. Das ist ein neuer Rekord, wie die Nachrichtenagentur AFP schreibt. Weil es viel zu wenige Plätze gibt, müssen fast 8.000 Häftlinge auf Matratzen am Boden schlafen. Das Justizministerium will nun neue Plätze in Modulbauten schaffen.
0: Es ist 2 ab 11, immer gut und sicher auch mit uns, wo noch immer noch ein bisschen länger haben in Graubünden auf der A13. Chur Richtung San Bernardino zwischen Chur Süd und Rotenbrunnen. Da staut es rund 15 Minuten wegen Überlastung. Und noch länger Richtung Süden hinter auf der A2 am Gotthard. Stau ab Amsteg bis Göschenen. Runde Stunde Wartezeit, 6 km Stau. So läuft es in der Ostschweiz und Graubünden. Wünsche euch weiterhin sicher Sacho. Es ist heute am 1. August recht freundlich. Sonnenwolken bei 26 bis 29 Grad. Allerdings ist es schon auch gewitterhaft heute, vor allem Richtung Berge. Aber auch im Flachland kann es vielleicht mal noch kurz regnen. Morgen am Sonntag gibt es dann wieder bis 34 Grad. Der Höchstwert morgen mit Gewitter, eher gegen den Nachmittag und morgen dann vor allem in den Bergen.
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0: Harry Styles ist auch da am 1. August, ein guter Viertag da mit FM1, wo wir euch auch heute Geschenk machen. 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Markus von Sevenleben, wo bist du gerade dran?
1: Ja, jetzt bin ich gerade heim
0: auf dem Velofahren. Ah, wunderschön. So ein Morgentürli.
1: Ja, genau.
0: Wo bist du gefahren? Erzähl mal, was hast du schon alles gesehen?
1: Ja, ich bin diese Bahnlinie nach oben von Sevel aus der Gansui. Nachher den Rhein aus und den Rhein nach oben wieder.
0: Wunderbar. Also, du hast ja schon viel gemacht, wahrscheinlich viel mehr als ganz viele andere, die erst gerade aufgestanden sind. Und da lohnt sich.
1: Ja.
0: Hast du FM1 eingeschaltet, das Win Weekend, und dann die Tickets für das Mikro Hiking Sounds im Haus. Willst du die zwei?
1: Ja, gerne.
0: Dann gibt es doch die für dich. Du kannst am Sonntag, 23. August, live den Sian, den Baseballs oder auch den Remo Faro schauen. Wunderbar im Tagebuch.
1: Genau, super, ja. Danke vielmals.
0: Sehr, sehr gerne.
1: Schönen
0: Viertag.

Ja, je nachdem, wer noch heute noch vorhin, vielleicht noch eingeladen haben. Da mit Musik, das ist gut, oder? Das ist organisiert, wie immer, von uns zuverlässig. FM1 spielt in den nächsten 20 Minuten Olivia Dean für euch, ihren aktuellen Kenny and Grace, auch dabei. Mit der meisten Musik für euch, immer auch mit so grossen Hits, die zwar schon ein paar Jahre auf dem Buckel haben, aber immer noch gut sind, fast noch besser werden mit dem Jahr. Wie der da von John Power auch für euch. Geht gerade weiter. FM1 am bald halb 12 Uhr bei euch unterwegs. Da staut es immer noch in Graubünden. Auf der A13 Richtung San Bernardino. Ab Chur Süd bis Rotenbrunnen wegen Überlastung 15 Minuten plus. Bis zu einer Stunde mehr haben wir immer noch am Gotthard Richtung Süden auf der A2. Kommt da möglichst gut durch. Und Stau Richtung Deutschland. A7 Richtung Kreuzlingen. Stocken und Stau Richtung Grenzübergang Konstanz. Auch auf der Bahnhofstrasse zu Kreuzlingen. Da staut es rund 15 Minuten Richtung Grenze. Gut durchgekommen. Ah, schön schweizerisch, oder? Am 1. August geht Post auf Deutschland. Ein guter Viertag mit FM1. Jetzt mit dem aktuellen von Teddy Swims. Cooler Song. Mr. Know-It-All.

0: Live mal am 1. August mit einer wichtigen Meldung für euch unterwegs auf der A13. Passet auf, A13 sagt ganz richtig, St. Margrethe zwischen St. Ganserland und Trübach, das sind Gegenstände auf der Fahrbahn. Fahrt also besonders vorsichtig zwischen der Verzweigung St. Ganserland und...
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0: einfach mal eins bei euch. 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Je nachdem bei euch, wie voll das alles ist. 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

so viel schöne Sommerübung haben wir schon gehabt und es gibt noch mehr. 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Und natürlich weiterhin am meisten Musik für euch, dabei FM1. Unter anderem mit dem aktuellen Song von der Olivia Rodrigo.

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5: Genau Mittag um 12 Uhr am 1. August. Da sind wir auf Weiss und wollen ein kurzes Update für euch.
6: Ich bin Mary Milanovic.
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7: Die Schweizer Armee verlängert ihren Löscheinsatz auf Korsika um 4 Tage. 3 Super Puma-Helikopter unterstützen dort weiterhin die französischen Einsatzkräfte bei der Bekämpfung von Waldbränden, wie das Eidgenössische Departement für Verteidigung, Bevölkerungsschutz und Sport mitteilt. Bis gestern Abend transportierten die Helikopter bereits rund 157 Tonnen Löschwasser. Die anhaltende Trockenheit bringt viele Schweizer Bauern in Bedrängnis. Mehrere SVP-Nationalräte aus der Landwirtschaft fordern neben Sofortmaßnahmen auch langfristige Anpassungen an den Klimawandel. Dazu gehören mehr Wasserspeicher, hitzeresistente Pflanzen und ein geringerer Einsatz fossiler Energien, berichtet der Blick. Die Hitzewelle sorgt damit auch innerhalb der SVP für eine neue Klimadebatte. Schweizer Bauern kämpfen wegen extremer Trockenheit mit Ernteausfällen und Futtermangel. 3.500 Kühe wurden bereits notgeschlachtet, Schlachthöfe sind überlastet. 5 Mitglieder des Bundesrates haben in ihren Ansprachen gestern Abend an verschiedenen Orten in der Schweiz schon einen Tag vor dem 1. August die Feierlichkeiten zum Nationalfeiertag eröffnet. Guy Bameler, Elisabeth Bumschneider, Albert Rösti, Beat Jans und Martin Pfister betonten dabei die Qualitäten der Schweiz, die den Erfolg des Landes mitten in einer instabilen Welt ausmachten. Nach dem stärksten Erdbeben seit rund 40 Jahren im Raum Neapel ist es in der Nacht zu zahlreichen Nachbeben gekommen. Nach Behördenangaben wurden mindestens 21 Menschen verletzt. Besonders betroffen ist die Gegend rund um die Phlegreischen Felder, Europas größten aktiven Supervulkans. Das Nationale Institut für Geophysik und Vulkanologie gab die Stärke des Bebens mit 4,7 an.
5: 2.12 ist es, ein Gruß zu euch unterwegs und da können wir noch keine Warnung geben von der A13, so ganz richtig St. Margrethe. Passet auf zwischen der Verzweigung Sarganserland und Trübach, da sind noch Gegenstände auf der Fahrbahn. Dann Stauzug Überlastung Richtung Süden auf der A13, Chur Richtung San Bernardino, zwischen Chur Süd und Rotenbrunnen plus 15 Minuten. Länger haben wir immer noch am Gotthard, Richtung Süden auf der A2, ab Amstetten bis Göschene, rund eine Stunde, die da dazu kommt. Und dann noch wegen Überlastung auf der A7 Stau, Winterthur Richtung Kreuzlingen, zwischen Kreuzlingen Süd und Konstanz Richtung Grenze bis zu 10 Minuten. Auch auf der Hauptstrasse durch Kreuzlingen durch auf der Bahnhofstrasse haben wir aktuell länger. Ich wünsche euch ein gutes Ankommen. Kommt sicher an. Grundsätzlich ist heute freundlich mit Sonne und Wolken, zum Teil tut es auch noch ein bisschen auf, denn bis 26 bis 29 Grad. Es ist aber gleich auch immer noch ein bisschen gewitterhaft, kann zwischendurch noch nass werden. Am Ende schon richtig Berge, aber eben auch im Flachland ist Regen möglich. Am Morgen Sonntag, da bleiben dann die Gewitter eh noch in den Bergen.
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0: aktuell von der Olivia Rodrigo. So gut ist ein Viertag, ein Wochenende hier bei FM1. Oder wird noch besser, oder? Mit dem Win-Weekend. Ich lade euch ein als Opener Kino zu Aubonne. Viel noch Wahl. Oder irgendeine auswählen, die euch gefällt. Und da geht Stefanie von Amriswil.
1: Super, voll cool.
0: Ah, sehr cool.
1: Danke
0: vielmals. Das Wetter spielt ja den Sommer mega mit, oder? Für so schöne Abend am See.
1: Ja, ist Traumwetter momentan.
0: Sehr cool. Also, einen schönen Abend. Habt ihr schon mal? Was hast du heute noch vor dem 1. August?
1: Wir haben noch nicht so große Pläne. Noch ein bisschen Brüssel spielen und mal schauen, was wir machen.
0: Ist doch gut. Ist ja auch ein Plan, wenn man nicht zu viele Pläne hat, oder? Am Wochenende.
1: Ja, genau, ja.
0: Hey, dann wünsche ich euch weiterhin einen guten 1. August. Schönes Wochenende.
1: Oder danke, gleichfalls.
0: Einen schönen Sommerabend, wenn es soweit ist.
1: Danke, vielmals. Jetzt freuen wir uns schon.

Später der Abend an der Party. Desto eher kommt der da, Macarena. Wo ich schon Leute gesehen habe, zu tanzen, wo ich gar nicht gewusst habe, dass sie sich überhaupt bewegen können. FM 1. Kann man sich auch mal am Mittag gönnen vom 1. August, so ein riesen Hit. Und wir haben noch ganz, ganz viel mehr. Das Memo-Wochenende. Mit dem aktuellen von der Holly Humberstone. Cooler Song. Gibt es bei uns gerade als nächstes für euch. Auch der grösste Hit von Toto, den wir für euch spielen. Africa. Riesen Hymne haben sie da in den 80er rausgebracht. Und Miley Cyrus. In der nächsten Viertelstunde hier bei FM 1. Wir spielen am meisten Musik für euch und haben immer am Samstag auch am meisten Tickets für euch. Auch wenn heute ein Viertag ist, lasst euch natürlich auch nicht im Stich. 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Das ist am nächsten Wochenende. Am Sonntagnachmittag dann gegen den FC Luzern. 4 Sitzplätze für euch. 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Richtig Leitung treffen und wir hören uns gerade.

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0: Der ist gut, der ist Kult. Toto Africa. Auch schon ein bisschen kultig, oder? Dass wir uns jeden Samstag hören. Das Win-Weekend bei FM1 mit Tickets für die angesagtesten Events. Und da geht der Dani von Amriswil gerade zum vierten an FC St. Gallen Match. Nächste Woche nennt's.
1: Ja, super. Danke vielmals. Mega, mega.
0: Sehr, sehr gern. Du bist unterwegs, weißt du jetzt noch vor? 1. August?
1: Ja, heute sind Kollegen eingeladen.
0: So ist doch gut. Wie sollte es sein, gemütlich am 1. August? Ganz
1: ja, ganz genau.
0: Und ein schönes Wochenende.
1: Danke vielmals. Ja, danke.

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alles ist parat und angerichtet bei der Nadja Hüppi. Gerade nach dem Eis startet der Hit-Countdown in den FM1 Hörercharts mit euren aktuellen Lieblingshits von dieser Woche. Weiterhin

0: Eidgenössische Departement für Verteidigung, Bevölkerungsschutz und Sport mitteilt. Bis gestern Abend transportierten die Helikopter bereits rund 157 Tonnen Löschwasser. Die anhaltende Trockenheit bringt viele Schweizer Bauern in Bedrängnis. Mehrere SVP-Nationalräte aus der Landwirtschaft fordern neben Sofortmaßnahmen auch langfristige Anpassungen an den Klimawandel. Dazu gehören mehr Wasserspeicher, hitzeresistente Pflanzen und ein geringerer Einsatz fossiler Energien, berichtet der Blick. Die Hitzewelle sorgt damit auch innerhalb der SVP für eine neue Klimadebatte. Schweizer Bauern kämpfen wegen extremer Trockenheit mit Ernteausfällen und Futtermangel. 3.500 Kühe wurden bereits notgeschlachtet, Schlachthöfe sind überlastet. Nach dem stärksten Erdbeben seit rund 40 Jahren im Raum Neapel ist es in der Nacht zu zahlreichen Nachbeben gekommen. Nach Behördenangaben wurden mindestens 21 Menschen verletzt. Besonders betroffen ist die Gegend rund um die Phlegräischen Felder, Europas größten aktiven Supervulkans. Das Nationale Institut für Geophysik und Vulkanologie gab die Stärke des Bebens mit 4,7 an. UNO-Generalsekretär Antonio Guterres warnt vor einem klimatisch besonders heißen Spätsommer und Herbst. Grund ist das Klimaphänomen El Niño, das sich derzeit entwickelt. Laut der Weltwetterorganisation könnte ein starker El Niño zusammen mit den bereits ungewöhnlich warmen Ozeanen weltweit zu mehr Extremwetter führen. Stau und stockender Verkehr hat es auf der A1 Bern Richtung Zürich zwischen Wangen-Adare und Herkingen, dann auf der A1 Zürich Richtung Bern zwischen Herkingen und Önzigen. Länger geht es auch auf der A2 Chiasso Richtung Gotthard zwischen Quinto und Airolo, verlieren bis zu 40 Minuten. Und eine Stunde länger geht es auf der A2 Luzern Richtung Gotthard zwischen Amstieg und Göschenen. Euch ganz viel Geduld und eine gute Weiterfahrt. Der heutige Nationalfeiertag ist recht sonnig. Im Flachland kann es ab und zu regnen kommen, in den Alpen und im Süden sogar gewittern. Das Ganze bei um die 30 Grad und im Süden sogar über 30 Grad.
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5: Hallo miteinander, ganz einen schönen Nationalfeiertag. 1. August hier auch in der FM1 Hörercharts. Ein guter Moment, um vielleicht mal zurückzuschauen und überlegen, was ist die letzten 7 Monate alles so schön passiert. Wenn wir da jetzt Taylor Swift fragen, sagt sie wahrscheinlich in der Grosshochzeit, ist aktuell euren Liebling noch auf dem Platz 1 mit Elizabeth Taylor für euch jetzt zum Restarten in Top 30.
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0: Christa Sarandi.
1: Den hast du nicht noch nicht so oft gehört. Hier bei FM1 ist in den Hörercharts auf dem Platz 28 mit Good Old Days. Und da denken sich auch alle, die jedes Jahr einfach einen fixen Programmpunkt Jazztag Liechtenstein im Kalender haben. Dort ist nächste Woche der Zian zu Gast, und zwar am Freitag. Könnt ihr noch sehen?

Während andere die Ferienabwesenheit haben, im Mail und andere die Füße aufheben am 1. August. Wir machen für euch weiter. Auch in der Sommerferien hier in den FM1 Hörercharts. Top 30 Lieblingshits von der Woche und das jede Woche. Da wartet auf euch auf dem 22. Martin Garrix und Ed Sheeran mit Repeat It, einer euren neueren. Gerade nach dem Kamerad, jetzt auf dem 23. FM1 Hörchart.

Sendung macht das Wochenende noch schöner, wo wir schon in den Top 20 angekommen sind, hier in den FM1 Hörercharts mit jetzt einem Hit, den ihr garantiert alle kennt. Das ist die gute Loi mit Gold, ihrem grossen Hit im Sommer 2022, wo sie eine richtige Erfolgswelle geritten ist. Ist in die internationalen Charts gekommen mit dem, er hat ein riesiges Gefühl bei ihr ausgelöst und nachher den Karrierestart. Dann das Jahr, wo sie leider ihre Tour hat müssen absagen, weil sie zu wenig Tickets verkauft hat, gehört halt auch zu einer Karriere mit dazu und sie zeigt offen und transparent auf Instagram, was mega sympathisch ist und hat dann sich inspirieren lassen. Der goldige Sommer, den sie hier erlebt hat im 22. Der ist die Inspiration für ihre neue Musik. Heisst Golden Summer, jetzt von der

0: Oder können wir mal probieren, alle Instrumente rauszuhören. Bei der Meghan Trainor, ihrem aktuellen Hit Get In Girl, euren Platz 17 hier in den FM1 Hörercharts. Euren ganz schönen Samstag zusammen.
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0: höchste Alarmstufe ausgerufen hat. Hunderte Menschen mussten vor den Flammen in Sicherheit gebracht werden. Auch auf Kreta kämpfen Einsatzkräfte gegen mehrere Waldbrände. Russland hat die ukrainische Hauptstadt Kiew in der Nacht mit ballistischen Raketen angegriffen. Medienberichten zufolge wurden mindestens 9 Menschen getötet, 23 weitere verletzt, unter ihnen 2 Teenager. Der Bürgermeister Vitali Klitschko berichtet, in mehreren Bezirken seien Wohnhäuser und Gewerbegebäude beschädigt worden sowie Autos in Brand geraten. Das US-Außenministerium bringt weitere Reisepässe mit dem Bild von Präsident Donald Trump heraus. Nach eigenen Angaben wurden wegen der großen Nachfrage zusätzliche 250.000 Exemplare gedruckt. Die limitierte Ausgabe soll ab dem 8. August auch in mehreren US-Städten erhältlich sein. Offiziell begründet die Regierung die Aktion mit dem 250. Geburtstag der Vereinigten Staaten. Zuletzt etwa kündigte der Finanzminister eine 1-Dollar-Goldmünze an, auf der ein Porträt des Präsidenten zu sehen ist. Nur stockend vorwärts kommen wir im Moment auf der A1 Zürich Richtung Bern zwischen Herkingen und Önsingen. Dann staut auf der A1 Bern Richtung Zürich zwischen Wangadar und Herkingen. Dort brauchen wir etwa 10 Minuten länger. Und A2 Chiasso Richtung Gotthard zwischen Quinto und Airolo 4 km Stau. Heisst ein Zeitverlust von etwa 40 Minuten. Es bleibt recht sonnig. Gleich kann es der ein oder andere Regenguss geben. Das bei Temperaturen um die 30 Grad.
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5: Hallo miteinander, wir sind noch fleissig am Vorbereiten für das 1. August-Fest. Lampion aufhängen und noch die letzten Salate richten. Da ist vom Couscous-Salat bis zum gut schweizerischen Wurst-Käse-Salat. Alles mit dabei. Da wünsche ich jetzt schon mal einen guten und wir begleiten euch beim Vorbereiten mit euren Lieblingshits der Woche.
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schönen Samstagnachmittag, wo noch hoffentlich auch noch einen Moment für euch findet, trotz fleissig arbeiten, daheim oder auch im Wochenenddienst. Harry Styles, der nimmt sich einmal einfach ein Buch, wirklich an und liest, wenn er die Zeit hat, vor allem vor dem Einschlafen. Und wenn ihr da noch vorhabt, begleitet euch mit seinem aktuellen Hit American Girls und sonst lasst einfach ein bisschen zu, wenn er da schön singt.

0: eine oder die andere von euch hat der vielleicht sogar dort mal einen Sommerhit noch miterlebt. Im 89. Kaoma mit Lambada, der grosse Sommerhit, der über 30 Millionen Mal verkauft wurde und weltweit in den Charts war. Dann lassen wir uns nochmal an. Für ein richtig schönes Sommerfeeling hier in FM1 Hörercharts. Geht als nächstes.
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unterwegs, daheim oder beim Arbeiten. Wir schicken eure Lieblingshits direkt zu euch. Olivia Rodrigo schafft es diese Woche auf den Platz 6. Und dann machen wir eine kurze Countdown-Pause. Aber nur, wie es um neue Musik geht. Von Michael Schulte, der hat ja schon so viele Hits geschrieben. Und auch seinen aktuellen Love Sick. Der hat es den Leuten richtig angetan. Auf YouTube unter dem Musikvideo schreibt jemand so schön: Zack, vom Herz direkt in die Füße. Ich wünsche allen ein sommerliches Umtänzeln. Ja, können wir gerade ausprobieren. Jetzt Love Sick von Michael Schulte, neu vorstellen.

Teddy Swims in den FM1-Hörercharts. Auf dem Platz 2, am liebsten geht nochmal. So ein schöner Hit. Meine aktuelle Nummer 1. Aber es geht nicht nach mir, sondern nach euch. Und da hat es noch einen. Der schneidet noch besser ab als Teddy Swims mit Mr. Know-It-All. Und zwar ist es der grosse WM-Song von dieser Fußball-Männer-WM im 2026 von der Shakira und dem Burna Boy. Die, die. Für Summer Feeling pur. Auch hier in den FM1-Hörercharts.

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8: Ich bin der Nico Eichwald.
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8: Bei Mikasa sorgt die Regelung zum Nationalfeiertag für Kritik. Laut 20 Minuten müssen Mitarbeitende, die normalerweise samstags arbeiten, die Arbeitszeit vom freien 1. August unter der Woche nachholen. Ein Arbeitsrechtsexperte hält dieses Vorgehen für unzulässig. Mikasa erklärt, man prüfe nun ein individuelleres Arbeitszeitmodell. Für weite Teile Griechenlands gilt heute höchste Waldbrandgefahr. Besonders kritisch ist die Lage im Großraum Athen, wo der Zivilschutz die höchste Alarmstufe ausgerufen hat. Hunderte Menschen mussten vor den Flammen in Sicherheit gebracht werden. Auch auf Kreta kämpfen Einsatzkräfte gegen mehrere Waldbrände. Russland hat die ukrainische Hauptstadt Kiew in der Nacht mit ballistischen Raketen angegriffen. Medienberichten zufolge wurden mindestens 9 Menschen getötet, 23 weitere verletzt, unter ihnen 2 Teenager. Der Bürgermeister Vitali Klitschko berichtet, in mehreren Bezirken seien Wohnhäuser und Gewerbegebäude beschädigt worden sowie Autos in Brand geraten. Das US-Außenministerium bringt weitere Reisepässe mit dem Bild von Präsident Donald Trump heraus. Nach eigenen Angaben wurden wegen der großen Nachfrage zusätzliche 250.000 Exemplare gedruckt. Die limitierte Ausgabe soll ab dem 8. August auch in mehreren US-Städten erhältlich sein. Offiziell begründet die Regierung die Aktion mit dem 250. Geburtstag der Vereinigten Staaten. Zuletzt etwa kündigte der Finanzminister eine 1-Dollar-Goldmünze an, auf der ein Porträt des Präsidenten zu sehen ist. Es stockt auf der A1 Zürich Richtung Bern zwischen Herkingen und Niederbipp, dann staut es auf der A1 Bern Richtung Zürich zwischen Wangadar und Herkingen. Dort braucht ihr etwa eine Viertelstunde länger und eine Stunde länger braucht ihr auf der A2 Giasso Richtung Gotthard zwischen Quinto und Airolo. Es bleibt recht sonnig, gleich kann es der ein oder andere Regenguss geben, das bei Temperaturen um die 30 Grad.

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2: Am 1. August feiern wir ja unseren Nationalfeiertag. Und darum frage ich an dich, gibt es auch noch andere Länder, die einen 1. August haben?
3: Boah, keine Ahnung, das weiß ich nicht. Wohl, Amerika hat auch einen 1. August. Nein, ich weiß es nicht. Keine Ahnung.
2: Wieso denkst du denn, haben andere Länder keinen 1. August?
3: Ja, weil sie dem Datum nicht Geburtstag haben.
2: Aber gibt doch trotzdem auch andere Länder, die einen 1. August haben?
3: Ja, aber wir sind gerade am 1. August.
2: Kennen Sie noch andere Länder, die auch einen 1. August haben?
4: Nein, das kann ich nicht. Nein.
2: Wieso denken Sie denn, haben andere Länder keinen?
4: Kein 1. August, so natürlich. Da hat es mir nicht gelegt.
2: Gibt es auch noch andere Länder, die einen 1. August haben?
4: Ich kenne nur die Schweiz. Okay. Und das finde ich gut.
2: Wieso haben denn andere Länder keinen 1. August?
4: Also ich denke, es gibt natürlich andere Länder, die auch einen haben, wie jetzt Amerika oder Kanada, die haben auch einen. Und ich finde das eigentlich schön, wenn man das hat.
2: Was meinst du, gibt es außer der Schweiz auch noch andere Länder, die einen 1. August haben?
5: Nicht wirklich, nein.
2: Wieso nicht?
5: Ja, schwierige Frage. 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
2: 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August.
5: Das hast du gut vorbereitet.
2: Gell?
5: Ja, super Sache. 1. August, aber nicht Nationalviertel, der Fans.
2: Jawohl.
5: Jawohl.
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2: Ich bin der Nico Eichwald.
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2: Zum Schweizer Nationalfeiertag hat Bundespräsident Guy Parmelin eine Rede auf dem Rütli gehalten. Neben Traditionen, Trachten und Werten sprach Parmelin auch über die Freiheit und appelliert an die Schweizer Bevölkerung.
3: Freiheit ist keine Selbstverständlichkeit. Freiheit ist auch nicht bequem. Freiheit ist anspruchsvoll. Freiheit verlangt Mut, Arbeit und Maß.
2: Weiter sagte er, dass Rütli erzähle, dass die Schweiz nie wegen ihrer Größe groß gewesen sei, sondern wegen ihres Willens, das eigene Schicksal selbst zu bestimmen. Und diese Wiese zeige, dass in der Schweiz die Menschen im Zentrum stünden. US-Medien berichten über eine bevorstehende groß angelegte Angriffswelle der USA gegen den Iran. Demnach könnten bereits am Wochenende Ziele der iranischen Infrastruktur und Energieversorgung angegriffen werden. Offiziell bestätigt sind die Berichte nicht. Der Iran droht bereits mit Vergeltung und warnt vor Angriffen auf Energieanlagen in Israel und den Golfstaaten. Immer mehr Schweizer Unternehmen schließen sich der Science-Based Targets-Initiative an. Derzeit beteiligen sich 302 Firmen an der internationalen Klimainitiative. Sie verpflichten sich damit, ihre CO2-Ziele an den Vorgaben des Pariser Klimaabkommens auszurichten. Den größten Teil stellen Großunternehmen wie ABB, Coop, Nestle oder Novartis dar. Bislang haben 24 Unternehmen ihre Teilnahme beendet, darunter der Versicherer Zürich. Es staut noch auf der A1 Bern Richtung Zürich zwischen Wangadar und Herkingen und dann auch auf der A2 Chiasso Richtung Gotthard. Ab Quinto 6 km Stau, braucht ihr etwa eine Stunde mehr Zeit. Es bleibt recht sonnig, gleich kann es der ein oder andere Regenguss geben, das bei Temperaturen um die 30 Grad.

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2: Und da ist Keller vom Biologischen Institut St. Gallen. Grüezi wohl.
3: Grüezi.
2: Ich rufe an, um Sie darüber zu informieren, dass man bei Ihnen in der Nähe eine Schnakenzuchtstation aufgebaut hat, um das Verhalten von neuen Kreuzungen zu testen.
3: Jawohl.
2: Das heisst für Sie, dass Sie alle Fenster müssen zulassen müssen, bis am nächsten Freitag. Die
3: ganze Woche keine Löcher auftun.
2: Jawohl.
3: Oh, Jesus Gott.
2: Ja, wir sind da Schwärme von bis zu 11'000 Insekten unterwegs.
3: Das klingt mir jetzt gerade ein bisschen heftig.
2: Kommend am Mittwoch wird eine sehr spezielle Kreuzung getestet. Das sind Hornisse, die sind hochaggressiv.
3: Jawohl.
2: Das heisst für Sie, vom Morgen am 5 Uhr bis zum Abend am 6 Uhr, weder ins Haus noch aus dem Haus.
3: Ja, aber das ist ja nicht möglich. Ich habe kleine Kinder, die vorausgehen. Ich kann ja Kinder nicht einsperren.
2: Gut, die haben ja vielleicht Playstation oder so?
3: Ja, sicher nicht. Ich bitte meine Kinder sicher nicht für Playstation. Geht noch.
2: Die Tiere sind einfach hochaggressiv. Also da lange bei Erwachsenen.
3: Ja, das ist mir schon klar, aber...
2: Das Einzige, was ich machen kann, ich kann Imkeranzeug zur Verfügung stellen, um das Haus zu verlassen.
3: Ja, Keller geht eigentlich neu. Sie haben keine Kinder heim. Haltet jetzt da die ganze Bahnhofstraße Wochen ein, dass man dort kein Fenster auftut oder keine Türen auftut, am Morgen zum Lüften, am Abend, bevor man ins Bett geht.
2: Schauen Sie, ich komme eh noch bei Ihnen vorbei.
3: Aha.
2: Weil ich muss Ihnen eh noch das Gegengift bringen.
3: Also irgendwo fehlt es Ihnen schon ein bisschen, oder?
2: Sie können sonst das Gegengift auch direkt abholen, hier bei FM1.
3: Nein!
2: Herzlich willkommen beim Kellerfon.
3: Ja, Scheiße.
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2: Ich bin der Nico Eichwald. Guten Abend.
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2: In Kaltbrunn ist heute Vormittag ein Mann von seinem Rennvelo gestürzt und danach gestorben. Die Polizei klärt ab, ob ein medizinisches Problem zu dem Sturz führte. Der 65-Jährige sei auf der Grafenaustraße in Richtung Uznach gefahren, teilt die Kantonspolizei St. Gallen mit. Gemäß bisherigen Erkenntnissen habe er vor einem Bahnübergang angehalten und sei anschließend zu Boden gestürzt. Wiederbelebungsmaßnahmen blieben erfolglos. Zum Schweizer Nationalfeiertag hat Bundespräsident Guy Parmelin eine Rede auf dem Rütli gehalten. Neben Traditionen, Trachten und Werten sprach Parmelin auch über die Freiheit und appelliert an die Schweizer Bevölkerung.
3: Freiheit ist keine Selbstverständlichkeit. Freiheit ist auch nicht bequem. Freiheit ist anspruchsvoll. Freiheit verlangt Mut, Arbeit und Mass.
2: Weiter sagte er, dass Rütli erzähle, dass die Schweiz nie wegen ihrer Größe groß gewesen sei, sondern wegen ihres Willens, das eigene Schicksal selbst zu bestimmen. Und diese Wiese zeige, dass in der Schweiz die Menschen im Zentrum stünden. Gestern Abend ist es am Gonzen zu einem Waldbrand gekommen. Die Löscharbeiten gestalteten sich aufgrund des unwegsamen Geländes aufwendig und schwierig. Der Brand konnte erst heute Morgen vollständig gelöscht werden, teilt die Kantonspolizei St. Gallen mit. Als Brandursache steht ein Blitzeinschlag im Vordergrund. Beim Einsatz wurde ein Löschhelikopter eingesetzt. Der entstandene Schaden kann derzeit noch nicht abgeschätzt werden. Bitte gut aufpassen auf die A3 Zürich Richtung Chur zwischen Lachen und Reichenburg. Dort hat es Gegenstände auf der Strasse und dann staut es noch auf die A2 Luzern Richtung Gotthard ab Wasser. Dort 3 km heisst für eine halbe Stunde länger und eine Stunde länger braucht ihr auf die A2 Chiasso Richtung Gotthard ab Quinto. Es bleibt recht sonnig, gleich kann es der ein oder andere Regenguss geben, das bei Temperaturen um die 30 Grad.

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2: Am 1. August feiern wir ja unseren Nationalfeiertag. Und darum frage jetzt an dich, gibt es auch noch andere Länder, die einen 1. August haben?
3: Boah, keine Ahnung, das weiß ich nicht. Wohl, Amerika hat auch einen 1. August. Nein, ich weiß es nicht. Keine Ahnung.
2: Wieso denkst du denn, haben andere Länder keinen 1. August?
3: Ja, weil sie dem Datum nicht Geburtstag haben.
2: Aber gibt doch trotzdem auch andere Länder, die einen 1. August haben?
3: Ja, aber wir sind gerade am 1. August.
2: Kennen Sie noch andere Länder, die auch einen 1. August haben?
4: Nein, das kann ich nicht. Nein.
2: Wieso denken Sie denn, haben andere Länder keinen?
4: Kein 1. August? Ah, so natürlich. Hat es mir nicht geleitet.
2: Gibt es auch noch andere Länder, die einen 1. August haben?
5: Ich kenne nur die Schweiz.
2: Okay.
5: Und das finde ich gut.
2: Wieso haben denn andere Länder keinen 1. August?
5: Also ich denke, es gibt natürlich andere Länder, die auch einen haben, wie jetzt Amerika oder Kanada, die haben auch einen. Und ich finde das eigentlich schön, wenn man das hat.
2: Was meinst du, gibt es außer der Schweiz auch noch andere Länder, die einen 1. August haben?
6: Nicht wirklich, nein.
2: Wieso nicht?
6: Ja, schwierige Frage. Wahrscheinlich, weil sie in der Schweiz sind, nehme ich jetzt mal an.
2: Das heisst, dann startet die nach dem Juli einfach direkt mit dem 2. August.
6: Da hast du gut vorbereitet.
2: Gell?
6: Ja, super Sache. 1. August und nicht Nationalviertel.
2: Jawohl.
6: Jawohl.
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2: Ich bin der Nico Eichwald. Guten Abend.
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2: In Kaltbrunn ist heute Vormittag ein Mann von seinem Rennvelo gestürzt und danach gestorben. Die Polizei klärt ab, ob ein medizinisches Problem zu dem Sturz führte. Der 65-Jährige sei auf der Grafenaustraße in Richtung Uznach gefahren, teilt die Kantonspolizei St. Gallen mit. Gemäß bisherigen Erkenntnissen habe er vor einem Bahnübergang angehalten und sei anschließend zu Boden gestürzt. Wiederbelebungsmaßnahmen blieben erfolglos. Nach dem Ansturm zehntausender Migrantinnen und Migranten auf die spanische Nordafrika-Exklave Ceuta haben 22 europäische Staats- und Regierungschefs einen offenen Brief an Spanien geschrieben. In diesem äußern sie ihre Besorgnis über die Lage und werfen Madrid indirekt vor, mit jüngsten Entscheidungen unerwünschte Signale ausgesendet zu haben. Spanien hat heute eine 500 Meter lange Schwimmsperre im Wasser errichtet. Gestern Abend ist es am Gonzen zu einem Waldbrand gekommen. Die Löscharbeiten gestalteten sich aufgrund des unwegsamen Geländes aufwendig und schwierig. Der Brand konnte erst heute Morgen vollständig gelöscht werden, teilt die Kantonspolizei St. Gallen mit. Als Brandursache steht ein Blitzeinschlag im Vordergrund. Beim Einsatz wurde ein Löschhelikopter eingesetzt. Der entstandene Schaden kann derzeit noch nicht abgeschätzt werden. Beim Gotthardtunnel ab Quinto braucht ihr etwa 50 Minuten länger, dort hat es 5 km Stau, sonst an der Freifahrt. Es bleibt recht sonnig, gleich kann es der ein oder andere Regenguss geben, das bei Temperaturen um die 30 Grad.

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2: Ich bin der Nico Eichwald. Guten Abend.
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2: Nach dem Ansturm zehntausender Migrantinnen und Migranten auf die spanische Nordafrika-Exklave Ceuta haben 22 europäische Staats- und Regierungschefs einen offenen Brief an Spanien geschrieben. In diesem äußern sie ihre Besorgnis über die Lage und werfen Madrid indirekt vor, mit jüngsten Entscheidungen unerwünschte Signale ausgesendet zu haben. Spanien hat heute eine 500 Meter lange Schwimmsperre im Wasser errichtet. In der Nacht hat ein 31-jähriger Mann in Rapperswil an der Halsgasse eine Frau unsittlich angefasst. Als die Kantonspolizei St. Gallen den Mann an seinem Wohnort anhalten wollte, griff er einen der beiden Polizisten an. Trotz heftiger Gegenwehr und des Einsatzes eines Tasers konnte der Mann schließlich festgenommen werden, teilt die Kantonspolizei St. Gallen mit. Zwei Polizisten wurden dabei leicht verletzt. Der große Waldbrand an der französischen Atlantikküste ist nach Angaben von Frankreichs Innenminister unter Kontrolle. Das Feuer breite sich nicht weiter aus. Jedoch gäbe es noch Brandherde und aktive Zonen. Nach der Entspannung der Lage werden gemäß den Behörden mehr als 10.000 weitere Menschen in ihre Wohnungen zurückkehren können. 14 afghanische Männer sind bei dem Versuch, von Afghanistan in den Iran zu gelangen, verdurstet. Die Leichen der jungen Männer seien in der Wüste gefunden worden, bestätigte ein Provinzsprecher. Bereits in der vorherigen Woche waren 5 Personen aus der Gruppe tot aufgefunden worden. Alle 19 Opfer seien auf der Suche nach Arbeit gewesen, hieß es in einem Bericht des afghanischen Fernsehsenders Tolo News. Immer noch 5 Kilometer Staub im Gotthardtunnel ab Quinto, heisst für eure Wartezeit von etwa 50 Minuten. Gute Fahrt! Es bleibt recht sonnig, gleich kann es der ein oder andere Regenguss geben, das bei Temperaturen um die 30 Grad.
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2: Ich bin der Nico Eichwald. Guten Abend.
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2: Der große Waldbrand an der französischen Atlantikküste ist nach Angaben von Frankreichs Innenminister unter Kontrolle. Das Feuer breite sich nicht weiter aus. Jedoch gäbe es noch Brandherde und aktive Zonen. Nach der Entspannung der Lage werden gemäß den Behörden mehr als 10.000 weitere Menschen in ihre Wohnungen zurückkehren können. In der Nacht hat ein 31-jähriger Mann in Rapperswil an der Halsgasse eine Frau unsittlich angefasst. Als die Kantonspolizei St. Gallen den Mann an seinem Wohnort anhalten wollte, griff er einen der beiden Polizisten an. Trotz heftiger Gegenwehr und des Einsatzes eines Tasers konnte der Mann schließlich festgenommen werden, teilt die Kantonspolizei St. Gallen mit. Zwei Polizisten wurden dabei leicht verletzt. 14 afghanische Männer sind bei dem Versuch, von Afghanistan in den Iran zu gelangen, verdurstet. Die Leichen der jungen Männer seien in der Wüste gefunden worden, bestätigte ein Provinzsprecher. Bereits in der vorherigen Woche waren 5 Personen aus der Gruppe tot aufgefunden worden. Alle 19 Opfer seien auf der Suche nach Arbeit gewesen, hieß es in einem Bericht des afghanischen Fernsehsenders Tolo News. Der Brunch auf dem Bauernhof am 1. August erfreut sich nach wie vor großer Beliebtheit. Rund 80.000 Menschen besuchten dieses Jahr die Bauernhöfe. Über 280 Betriebe luden zum Brunch, wie der Bauernverband schreibt. Unter den Gästen waren auch dieses Jahr wieder mehrere Mitglieder des Bundesrats. Bundespräsident Guy Parmelin beispielsweise brunchte in Hildisrieden im Kanton Luzern, Innenministerin Elisabeth Bomschneider in Burgkucht im Kanton Jura. Beim Gotthardtunnel braucht ihr ab Quinto immer noch über eine halbe Stunde länger, sonst habt ihr freie Fahrt. Es bleibt recht sonnig, gleich kann es der ein oder andere Regenguss geben, das bei Temperaturen um die 30 Grad.
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2: Die Themen haben heute Schlagzeilen gemacht. Guten Abend.
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3: Littering wird ab heute bestraft und der Telekom-Anbieter Sunrise wird teurer. Der 1. August bringt in der Schweiz einige Änderungen mit sich. Laura Kühne.
4: Wer Zigaretten oder den Plastiksack einfach so auf den Boden schiesst, muss mit einer Busse von bis zu 80 Franken rechnen. Das will die neue Littering-Verordnung. Bei ganzen Küdersäcken, die man im öffentlichen Raum entsorgt, droht neu ein Buß von bis zu 100 Franken. Und Sunrise-Kundinnen und Kunden zahlen mehr für ihr Internet- oder Handy-Abo. Die Preise gehen im Schnitt 1 Franken auf. Das gilt jetzt auch für Kundinnen und Kunden von Yallo und Lebara. Neu wird auch die Einbürgerung dann digitaler. Kantone und Staatssekretariat für Migration tauschen sich jetzt digital aus, wenn es um ein Einbürgerungsgesuch geht und nicht mehr über den Postweg so wie vorher.
2: Nach dem Massenandrang von Migranten in der spanischen Exklave Ceuta wollen sich Experten der EU-Mitgliedstaaten in einer Krisensitzung über die Entwicklungen austauschen. Das teilt ein Sprecher der irischen Ratspräsidentschaft mit. Zwar sind nach spanischen Angaben die meisten Menschen inzwischen nach Marokko zurückgekehrt, die Lage im Schengen-Raum bleibe aber angespannt. Die meisten seien nach Marokko zurückgekehrt, weil es in Ceuta weder Unterkunft noch genügend Versorgung gab.
3: Die anhaltende Trockenheit bringt viele Schweizer Bauern in Bedrängnis. Mehrere SVP-Nationalräte aus der Landwirtschaft fordern neben Sofortmaßnahmen auch langfristige Anpassungen an den Klimawandel. Dazu gehören mehr Wasserspeicher, hitzeresistente Pflanzen und ein geringerer Einsatz fossiler Energien, berichtet der Blick. Die Hitzewelle sorgt damit auch innerhalb der SVP für eine neue Klimadebatte. Schweizer Bauern kämpfen wegen extremer Trockenheit mit Ernteausfällen und Futtermangel. 3.500 Kühe wurden bereits notgeschlachtet. Schlachthöfe sind überlastet. Die Schweizer Armee verlängert ihren Löscheinsatz auf Korsika um 4 Tage. 3 Super Puma-Helikopter unterstützen dort weiterhin die französischen Einsatzkräfte bei der Bekämpfung von Waldbränden, wie das Eidgenössische Departement für Verteidigung, Bevölkerungsschutz und Sport mitteilt. Bis gestern Abend transportierten die Helikopter bereits rund 157 Tonnen Löschwasser. Die beiden Reaktoren im Atomkraftwerk Betznau im Kanton Aargau sind runtergefahren worden. Das teilt die Betreiberin Axpo mit. Die Temperatur der Aare habe erneut 25 Grad erreicht und eine ausreichende Abkühlung sei nicht in Sicht. Die Temperatur werde laufend überwacht, schreibt die Axpo. Das Wasser der Aare wird normalerweise für die Kühlung des Atomkraftwerks gebraucht.
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2: Die Themen haben heute Schlagzeilen gemacht. Guten Abend.
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2: Zum Schweizer Nationalfeiertag hat Bundespräsident Guy Parmelin eine Rede auf dem Rütli gehalten. Neben Traditionen, Trachten und Werten sprach Parmelin auch über die Freiheit und appelliert an die Schweizer Bevölkerung.
3: Freiheit ist keine Selbstverständlichkeit. Freiheit ist auch nicht bequem. Freiheit ist anspruchsvoll. Freiheit verlangt Mut, Arbeit und Maß.
2: Weiter sagte er, dass Rütli erzähle, dass die Schweiz nie wegen ihrer Größe groß gewesen sei, sondern wegen ihres Willens, das eigene Schicksal selbst zu bestimmen. Und diese Wiese zeige, dass in der Schweiz die Menschen im Zentrum stünden. Mit einer fehlerhaften Afrika-Karte hat das US-Außenministerium an einer internationalen AIDS-Konferenz für Spott gesorgt. Auf der Grafik waren mehrere afrikanische Länder falsch eingezeichnet. Wie die Nachrichtenagentur Reuters berichtet, enthielt das Bild ein digitales Wasserzeichen, das auf eine Erstellung durch KI-Tools von OpenAI hinweist. Das Ministerium übernahm die Verantwortung für die Panne und erklärte, eine Präsentation sei in letzter Minute ausgetauscht worden. Die fehlerhafte Karte verbreitete sich anschließend rasch in den sozialen Medien. Russland hat die ukrainische Hauptstadt Kiew in der Nacht mit ballistischen Raketen angegriffen. Medienberichten zufolge wurden mindestens 9 Menschen getötet, 23 weitere verletzt, unter ihnen 2 Teenager. Der Bürgermeister Vitali Klitschko berichtet, in mehreren Bezirken seien Wohnhäuser und Gewerbegebäude beschädigt worden sowie Autos in Brand geraten. Ein 5-stöckiges Wohnhaus sei durch herabstürzende Raketentrümmer beschädigt worden, in ihm seien Menschen eingeschlossen.
4: Der Weltfußballverband FIFA wird seine Investorenpläne nicht weiter verfolgen. Es sei deutlich geworden, dass das Projekt zu Spaltungen geführt habe, teilt die FIFA mit. Zuvor hatte sich die Mehrheit der Mitgliedsverbände gegen die Pläne gestellt. Die Spaltungen liegen nicht mehr im Interesse des ursprünglich angestrebten Ziels, ließ sich Verbandspräsident Gianni Infantino in einer Mitteilung zitieren. Mit dem Verkauf kommerzieller Rechte, etwa an der Weltmeisterschaft, wollte die FIFA Einnahmen in Milliardenhöhe sichern.
2: Der Brunch auf dem Bauernhof am 1. August erfreut sich nach wie vor großer Beliebtheit. Rund 80.000 Menschen besuchten dieses Jahr die Bauernhöfe. Über 280 Betriebe luden zum Brunch, wie der Bauernverband schreibt. Unter den Gästen waren auch dieses Jahr wieder mehrere Mitglieder des Bundesrats. Bundespräsident Guy Parmelin beispielsweise brunchte in Hildisrieden im Kanton Luzern, Innenministerin Elisabeth Bomschneider in Borkucht im Kanton Jura.
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2: Diese Themen haben heute Schlagzeilen gemacht. Guten Abend.
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3: Littering wird ab heute bestraft und der Telekom-Anbieter Sunrise wird teurer. Der 1. August bringt in der Schweiz einige Änderungen mit sich. Laura Kühne.
4: Wer Zigaretten oder den Plastiksack einfach so auf den Boden schiesst, muss mit einer Busse von bis zu 80 Franken rechnen. Das will die neue Littering-Verordnung. Bei ganzen Küdersäcken, die man im öffentlichen Raum entsorgt, droht neu ein Buß von bis zu 100 Franken. Und Sunrise-Kundinnen und Kunden zahlen mehr für ihr Internet- oder Handy-Abo. Die Preise gehen im Schnitt 1 Franken rauf. Das gilt jetzt auch für Kundinnen und Kunden von Yallo und Lebara. Neu wird auch die Einbürgerung dann digitaler. Kantone und Staatssekretariat für Migration tauschen sich jetzt digital aus, wenn es um ein Einbürgerungsgesuch geht und nicht mehr über den Postweg, so wie vorher.
2: Nach dem Massenandrang von Migranten in der spanischen Exklave Ceuta wollen sich Experten der EU-Mitgliedstaaten in einer Krisensitzung über die Entwicklungen austauschen. Das teilt ein Sprecher der irischen Ratspräsidentschaft mit. Zwar sind nach spanischen Angaben die meisten Menschen inzwischen nach Marokko zurückgekehrt, die Lage im Schengen-Raum bleibe aber angespannt. Die meisten seien nach Marokko zurückgekehrt, weil es in Ceuta weder Unterkunft noch genügend Versorgung gab.
3: Die anhaltende Trockenheit bringt viele Schweizer Bauern in Bedrängnis. Mehrere SVP-Nationalräte aus der Landwirtschaft fordern neben Sofortmaßnahmen auch langfristige Anpassungen an den Klimawandel. Dazu gehören mehr Wasserspeicher, hitzeresistente Pflanzen und ein geringerer Einsatz fossiler Energien, berichtet der Blick. Die Hitzewelle sorgt damit auch innerhalb der SVP für eine neue Klimadebatte. Schweizer Bauern kämpfen wegen extremer Trockenheit mit Ernteausfällen und Futtermangel. 3.500 Kühe wurden bereits notgeschlachtet. Schlachthöfe sind überlastet. Die Schweizer Armee verlängert ihren Löscheinsatz auf Korsika um 4 Tage. 3 Super Puma-Helikopter unterstützen dort weiterhin die französischen Einsatzkräfte bei der Bekämpfung von Waldbränden, wie das Eidgenössische Departement für Verteidigung, Bevölkerungsschutz und Sport mitteilt. Bis gestern Abend transportierten die Helikopter bereits rund 157 Tonnen Löschwasser. Die beiden Reaktoren im Atomkraftwerk Betznau im Kanton Aargau sind runtergefahren worden. Das teilt die Betreiberin Axpo mit. Die Temperatur der Aare habe erneut 25 Grad erreicht und eine ausreichende Abkühlung sei nicht in Sicht. Die Temperatur werde laufend überwacht, schreibt die Axpo. Das Wasser der Aare wird normalerweise für die Kühlung des Atomkraftwerks gebraucht.
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2: Die Themen haben heute Schlagzeilen gemacht. Guten Abend.
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2: Zum Schweizer Nationalfeiertag hat Bundespräsident Guy Parmelin eine Rede auf dem Rütli gehalten. Neben Traditionen, Trachten und Werten sprach Parmelin auch über die Freiheit und appelliert an die Schweizer Bevölkerung.
3: Freiheit ist keine Selbstverständlichkeit. Freiheit ist auch nicht bequem. Freiheit ist anspruchsvoll. Freiheit verlangt Mut, Arbeit und Maß.
2: Weiter sagte er, dass Rütli erzähle, dass die Schweiz nie wegen ihrer Größe groß gewesen sei, sondern wegen ihres Willens, das eigene Schicksal selbst zu bestimmen. Und diese Wiese zeige, dass in der Schweiz die Menschen im Zentrum stünden. Mit einer fehlerhaften Afrikakarte hat das US-Außenministerium an einer internationalen AIDS-Konferenz für Spott gesorgt. Auf der Grafik waren mehrere afrikanische Länder falsch eingezeichnet. Wie die Nachrichtenagentur Reuters berichtet, enthielt das Bild ein digitales Wasserzeichen, das auf eine Erstellung durch KI-Tools von OpenAI hinweist. Das Ministerium übernahm die Verantwortung für die Panne und erklärte, eine Präsentation sei in letzter Minute ausgetauscht worden. Die fehlerhafte Karte verbreitete sich anschließend rasch in den sozialen Medien. Russland hat die ukrainische Hauptstadt Kiew in der Nacht mit ballistischen Raketen angegriffen. Medienberichten zufolge wurden mindestens 9 Menschen getötet, 23 weitere verletzt, unter ihnen 2 Teenager. Der Bürgermeister Vitali Klitschko berichtet, in mehreren Bezirken seien Wohnhäuser und Gewerbegebäude beschädigt worden sowie Autos in Brand geraten. Ein 5-stöckiges Wohnhaus sei durch herabstürzende Raketentrümmer beschädigt worden, in ihm seien Menschen eingeschlossen.
4: Der Weltfußballverband FIFA wird seine Investorenpläne nicht weiter verfolgen. Es sei deutlich geworden, dass das Projekt zu Spaltungen geführt habe, teilt die FIFA mit. Zuvor hatte sich die Mehrheit der Mitgliedsverbände gegen die Pläne gestellt. Die Spaltungen liegen nicht mehr im Interesse des ursprünglich angestrebten Ziels, ließ sich Verbandspräsident Gianni Infantino in einer Mitteilung zitieren. Mit dem Verkauf kommerzieller Rechte, etwa an der Weltmeisterschaft, wollte die FIFA Einnahmen in Milliardenhöhe sichern.
2: Der Brunch auf dem Bauernhof am 1. August erfreut sich nach wie vor großer Beliebtheit. Rund 80.000 Menschen besuchten dieses Jahr die Bauernhöfe. Über 280 Betriebe luden zum Brunch, wie der Bauernverband schreibt. Unter den Gästen waren auch dieses Jahr wieder mehrere Mitglieder des Bundesrats. Bundespräsident Guy Parmelin beispielsweise brunchte in Hildisrieden im Kanton Luzern, Innenministerin Elisabeth Bomschneider in Burgkucht im Kanton Jura.
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